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0: Die KIs hacken immer weiter, jetzt sogar sich selbst, und die Teuerung in Österreich ist im Juli wieder gesunken. Das sind die Themen bei Christina Adler in den Nachrichten um 11 hier bei uns auf Radio Grün-Weiß. Schönen Vormittag.
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1: Im Studio Christina Adler. Die Teuerung ist in Österreich im Juli wieder gesunken. Von 3,2% im Vormonat Juni auf 2,8%. Die Info heute von der Statistik Austria. Das liegt vor allem an den gesunkenen Lebensmittelpreisen. Seit Anfang Juli greift ja die Mehrwertsteuersenkung auf bestimmte Grundnahrungsmittel von 10 auf 4,9%. Preistreiber bleiben dagegen vor allem Treibstoff, Wohnen und Gastronomie. Im vergangenen Schuljahr sind hierzulande über 2400 Kinder und Jugendliche vorübergehend vom Unterricht ausgeschlossen worden. So viele wie noch nie. Ein Jahr davor waren es noch rund 300 weniger, zeigen aktuelle Zahlen des Bildungsministeriums. Ab Herbst wird es für betroffene Schülerinnen und Schüler eine verpflichtende Suspendierungsbegleitung geben. Das ist ein Mix aus Unterricht und Schritten, um die Schülerinnen und Schüler wieder in die Klasse zu reintegrieren. Eine Fläche von etwa 9 Fußballfeldern verschwindet in Österreich täglich unter Beton und Asphalt. Das zeigt der aktuelle WWF-Bodenreport. Salzburg schneidet mit einer Note von 3,1 von allen Bundesländern noch besser ab. Schlusslicht ist Oberösterreich mit 4,2. Aber kein einziges der 9 Bundesländer tut genug für den Bodenschutz, kritisiert der WWF und fordert von Bund und Ländern, verbindliche Ziele zu definieren. Ausgerechnet die eigene KI hat jetzt den ChatGPT-Entwickler OpenAI gehackt. Zuvor hatte das System während eines Tests bereits eine andere Firma angegriffen. Nun zieht OpenAI die Notbremse und schaltet bei der Modellentwicklung mehrere Gänge zurück, um die Systeme der KI zu überarbeiten.
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2: Sonne schaltet nicht zurück, sondern rauf. Die Wolken im Norden, die lösen sich auf und dann scheint wirklich in der gesamten Steiermark heute die Sonne. Am Nachmittag, da bilden sich dann über den Bergen zwar wieder ein paar Wolken, kurze Regenschauer sind aber wirklich die absolute Ausnahme. Die Temperaturen, die steigen heute auf 25 bis 30 Grad. Aktuell 25 Grad schon in Graz, 20 Grad messen wir in Schladming, 23 Grad in Birkfeld und 26 Grad in Feldbach. Der Abend, der ist dann größtenteils trocken, in der zweiten Nachthälfte. Das sind dann besonders bei euch im Westen der Obersteiermark wieder Schauer und Gewitter möglich. Morgen am Donnerstag wird es dann wärmer bei 26 bis 32 Grad. Im Süden scheint den ganzen Tag die Sonne. In der Obersteiermark, da kann es in der Früh noch regnen. Am Nachmittag sind dann im Bergland auch Gewitter möglich.
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2: Um 2:02 B72 Weizer Straße in Oberfeistritz ist ein Unfall passiert. Die Einsatzkräfte sind da weiterhin vor Ort. Es kommt da zu Verzögerungen und geblitzt wird, und zwar in Seiersberg in der Feldkirchner Straße bei der Jet-Tankstelle. Sollte euch was auffallen, gerne auch auf WhatsApp melden unter 0664 22 22 99 4. Gute Fahrt!
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2: Der LASK spielt heute in der Champions League Quali gegen Celtic Glasgow. Weltfußballer Rodri wechselt zum FC Barcelona und für Sebastian Ofner und Juri Rodionow hat es beim Tennisauftakt Niederlagen gegeben. Alle Infos gleich auch bei Marcel Fischer bei uns im Sport.

0: Kim Wilde, gleich im Mix mit Tom Pettings Herzattacken. Schönen Mittwochvormittag jetzt zu Marcel Fischer.
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2: Der LASK gastiert heute im Champions League Playoff Hinspiel bei Celtic Glasgow. Anpfiff 21 Uhr, Kanal Plus überträgt live. Vor dem Kracher im Celtic Park vor 60.000 fanatischen Fans hat der LASK mit Didi Kübauer verlängert. Der 55-jährige Erfolgscoach will bis Sommer 2029 bei den Linzern bleiben. In den gestrigen Hinspielpartien des Playoffs gab es keinen Sieger. Fenerbahce und Lyon trennen sich 1:1. Dynamo Zagreb und Viking Stavanger mit 2:2 und Levski Sofia gegen AEK Athen Ende torlos. Der Wechsel von Spaniens Weltmeisterkapitän Rodri von Manchester City zum FC Barcelona ist perfekt. Der 30-jährige Weltfußballer war auch bester Spieler der WM und unterschreibt bei den Katalanen bis Sommer 2030. Mit Rodri als neuem Mittelfeldstrategen hat Coach Hansi Flick mit Barcelona den Champions League-Titel im Visier. Der Konflikt zwischen den besten heimischen Spielerinnen und dem österreichischen Eishockeyverband schwelt weiter. Das Frauennationalteam ist mittlerweile mit 21 Spielerinnen zu einem Turnier in die Slowakei gereist. 11 Akteurinnen sind aber nicht mitgefahren, nachdem mit dem Verband bislang keine Lösung gefunden wurde. Hauptstreitpunkt ist die schlechte Bezahlung. Und Tennis, Alexander Zverev hat beim Masters 1000 Turnier in Cincinnati das Achtelfinale erreicht und trifft nun auf den US-Amerikaner Tommy Paul. Bei den ATP Challenger Turnieren in Cancun und Quebec sind hingegen gleich zwei Österreicher zum Auftakt ausgeschieden. Sebastian Ofner und Juri Rodionow müssen sich ihren Gegnern jeweils glatt in zwei Sätzen beugen.
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0: Herrliches Wespenjahr in der Steiermark und keine EpiPens mehr in den Apotheken. Thema bei uns gleich auf Radio Grün-Weiß in 9 Minuten um 11:30.
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0: Mittwochvormittag, schön, dass ihr mit dabei seid hier bei der Arbeit. Heute der 19. August, 11.30 Uhr.
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0: Im Studio Mario Freis.
2: Einen angenehmen Vormittag. Adrenalin-Pens für Menschen mit schweren Wespenallergien sind derzeit in steirischen Apotheken vergriffen. Grund sind Lieferprobleme und die heuer besonders hohe Nachfrage. Laut Apothekerkammer Steiermark können die Pens ab Mitte September wieder verfügbar sein. Als Alternative kann derzeit ein gleichwertiges Präparat aus Deutschland importiert werden, allerdings auf eigene Kosten. Wie wichtig die Notfallmedikamente sind, zeigen auch die Zahlen. Seit 2016 sind in der Steiermark 15 Menschen nach Stichen von Wespen, Bienen oder Hornissen gestorben. Die 220 kV Enztal-Stromleitung wird nach mehr als 70 Jahren erneuert. Die Strecke zwischen Wagrain in Salzburg und Weißenbach bei Liezen bleibt unverändert. 234 Masten und die technischen Anlagen werden allerdings ausgetauscht. Teilweise werden die neuen Masten auch deutlich höher. Austrian Power Grid investiert dabei rund 240 Millionen Euro. Die Arbeiten sollen im Herbst 2028 abgeschlossen sein. Eine Studie erwartet eine Bruttowertschöpfung von rund 112 Millionen Euro für Österreich. Und der Verein Pro Humanis sucht in der gesamten Steiermark neue ehrenamtliche Sozialbegleiterinnen und Sozialbegleiter. Marlene Baumgartner.
3: Sie sollen Menschen mit psychischen Belastungen und Erkrankungen unterstützen. Dafür gibt es eine kostenlose Ausbildung sowie regelmäßige Supervisionen und Weiterbildungen. Ein besonderer Schwerpunkt liegt künftig auf Menschen mit ME/CFS, eine schwere chronische Erkrankung, die etwa von extremer Erschöpfung geprägt ist. In der Steiermark sind laut Verein rund 10.000 Menschen von dieser Krankheit betroffen.
2: Der nächste Ausbildungslehrgang startet am 16. Oktober. Ein Online-Infoabend findet am 8. September statt. Und damit jetzt die Wetteraussichten. Und Marc, ich glaube, die werden sich immer weiter verbessern heute.
0: Genau, im Großteil der Steiermark, da scheint schon die Sonne. Ein paar Restwolken sind aktuell noch unterwegs. Am Nachmittag bilden sich dann zwar wieder über den Bergen ein paar Wolken. Kurze Regenschauer sind aber die absolute Ausnahme. Es wird heute wieder ein sehr, sehr schöner Tag. Und das bei 25 bis 30 Grad. Der Abend, der ist dann auch größtenteils trocken. In der zweiten Nachthälfte, das sind dann besonders im Westen der Obersteiermark Schauer und Gewitter möglich. Morgen, Donnerstag, wird es noch wärmer bei 26 bis 32 Grad. 11.32 Uhr, der Radio Grün-Weiß Verkehrs- und Blitzreport. Da gibt es Stau in Graz und zwar am Glacis in beide Richtungen und auch in der Puntigammer Straße in beide Richtungen. Plant da 5 bis 10 Minuten mehr ein. Sollte euch was auffallen, Unfall-Staublitzer, her damit 038 42 43 3x die 0. Weiterhin gute und vor allem sichere Fahrt.
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0: 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Der Mittwochvormittag bei der Arbeit. Jetzt Ines Hartmann.
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2: Bei einer geplanten Operation denken die meisten erst an die Wundpflege, wenn die Naht schon gesetzt ist. Dabei lässt sich die Heilung schon vor der OP entscheidend beschleunigen. Stichwort ist da die Photobiomodulation, also die Gewebevorbereitung per Softlaser. Wie das funktioniert, weiß die vor kurzem beim AWA-Kongress in Wien als Wundmanagerin des Jahres ausgezeichnete Steirerin Alexandra Lafer.
3: Beim chirurgischen Schnitt geraten die Zellen schlagartig unter Stress. Denen fehlt dann Sauerstoff. Mit dem Softlaser lädt man den zellulären Energietank dann wieder auf, bevor dass die Verletzung überhaupt erst entsteht. Wir nennen das Präkonditionierung. Die Behandlung ist völlig schmerzfrei und dabei dringt einfach niederfrequentes Laserlicht ins Gewebe ein.
2: Das stimuliert die Mitochondrien, die Kraftwerke unserer Zellen. Das kurbelt die Mikrozirkulation an und legt den Grundstein für die spätere Neubildung feinster Blutgefäße.
3: Dadurch stehen den Zellen beim Schnitt sofort alle biochemischen Ressourcen zur Verfügung. Die Entzündungsphase ist dann kürzer, Hämatome bilden sich schneller zurück und das Infektionsrisiko sinkt extrem, muss man sagen.
2: 2 bis 3 kurze Lasersitzungen in der Woche vor dem Eingriff reichen meist aus. Das Verfahren erzeugt keine Wärme, tut nicht weh und sorgt dafür, dass sich die Narbe nach der OP elastisch schließt, statt zu verkleben.
3: Professionelles Wundmanagement beginnt nicht erst beim Pflasterwechseln. Wer das Gewebe vorausschauend vorbereitet, nutzt die Biostimulation dann für eine drastisch schnellere Regeneration.
2: Wer seinem Körper vor dem Eingriff also ein zelluläres Upgrade verpassen möchte, sichert sich den Heilungsvorsprung am besten schon vor dem ersten Schnitt und sucht das Gespräch mit zertifizierten Wundmanagerinnen und Wundmanagern. So lässt sich das Gewebe rechtzeitig noch vor dem ersten Schnitt professionell vorbereiten. Ines Hartmann, Serviceredaktion.
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0: Meisterschaft, wenn ein siebenfacher Weltmeister nur dran riecht, dass er Weltmeister werden kann, dann wächst er natürlich über sich hinaus. Und ich glaube, da können wir uns auf die zweite Saisonhälfte freuen.
1: Was kann man sich jetzt vom Red Bull erwarten in der zweiten Saisonhälfte?
0: Ich glaube, es geht für Red Bull Racing schon in die richtige Richtung. Das Auto ist immer noch sehr, sehr schwierig und unvorhersehbar zu fahren. Das hört man ja immer von Max. Und trotzdem hat aber ein zweiter Platz jetzt in Ungarn ausgeschaut, weil sie eben eher das Maximum als Team rausholen, aber er natürlich als Fahrer auch immer wieder den Unterschied macht. Und wenn da die Entwicklung ein bisschen in die richtige Richtung geht, dann kann man auch vorstellen, dass Red Bull Racing wieder um Siege mitkämpft. Man muss sich nur an letztes Jahr erinnern, nach der Sommerpause war fast 100 Punkte zurück und ist dann noch um die Weltmeisterschaft gefahren. Also ich will jetzt nicht sagen, dass sie dieses Jahr noch um die Weltmeisterschaft fahren, für das ist der Abstand zu groß, aber sicherlich Rennsiege sind dieses Jahr noch drin.
1: Wie wird seine Zukunft ausschauen?
0: Ich denke, dass Max bei Red Bull bleiben wird. Die Optionen sind limitiert. Bei Red Bull Racing hat er alle Freiheiten. Er macht natürlich Druck, dass das Team besser wird. Ich denke aber, dass er im Endeffekt schon bei Red Bull bleibt.
2: Für Max Verstappen ist die Titelverteidigung inzwischen eine ziemliche Aufholjagd geworden. Aktuell Sechster. Ihm fehlen 110 Punkte auf Kimi Antonelli und auch in der Konstrukteurs-WM. Da ist der Rückstand auch schon sehr, sehr groß. Red Bull aktuell auf Platz 4, 202 Punkte hinter Mercedes.
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2: 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Maria Bill, ich möchte landen.

0: Poster auf Radio Grün-Weiß. Das war's bei der Arbeit heute am Mittwoch. Wünsche euch viel Spaß mit Fritz Linder dann ab 15 Uhr heute im Treffpunkt Steiermark. Und vor eins gibt's noch die neue von der Mountain Crew.
1: Sie kommt aus Amsterdam.
0: Ein bisschen Bass. Amsterdam gleich für euch auf Radio Grün-Weiß. 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
1: Im Studio Alexander Fekonja. Die Schnäppchenjagd auf asiatischen Billig-Online-Plattformen wie Temu oder AliExpress kosten der heimischen Wirtschaftsleistung mehr als 200 Millionen Euro und mehr als 1600 Arbeitsplätze. Am härtesten trifft es den Handel, der jährlich dadurch knapp 570 Millionen Euro verliert, sagt uns Gerald Kühberger vom Handelsverband. Die gute Nachricht zumindest, die EU geht immer strenger gegen die Billiganbieter vor.
2: Beispielsweise ist AliExpress vor wenigen Wochen zu einer Rekordgeldbuße von 550 Millionen Euro verurteilt worden von der EU-Kommission. Da ging es um Verstöße gegen dieses Gesetz über digitale Dienste, also den Digital Services Act. Temu wiederum ist auch von der EU-Kommission zu 200 Millionen Euro an Strafe verurteilt worden, auch wegen Verstößen gegen den Digital Services Act.
1: Auch der seit Juli geltende EU-Pauschalzoll von 3 Euro auf Kleinsendungen aus Drittstaaten zeigt Wirkung. Dadurch ist bei der österreichischen Post das Paketvolumen aus Fernost um durchschnittlich 26% zurückgegangen. Im steirischen Kumberg sucht die Polizei weiter nach dem Motiv jenes Vaters, der seine 8-jährige Tochter mit einem Messer schwer verletzt hat. Das Mädchen ist im LKH Graz gestorben. Der 37-Jährige, der sich nach der Tat offenbar selbst verletzt hat, wird heute befragt, ebenso wie das Umfeld der Familie. Auf der Innsbrucker Nordkette hat ein Wanderer einen Knochen eines seit 1991 vermissten Südtirolers gefunden. Eine DNA-Untersuchung der Gerichtsmedizin hat den Knochen eindeutig dem damals 22-jährigen Vermissten zugeordnet. Die Todesursache lässt sich nicht mehr feststellen. Hinweise auf Fremdverschulden gibt es aber keine. Beschäftigte in der italienischen Gastro hauen jetzt auf den Tisch. Sie berichten von extremen Temperaturen in den Restaurantküchen während der Hitzewelle, teilweise von mehr als 60 Grad. Für Aufsehen sorgt der Tod eines Kochs in der Toskana, der nach einem Zusammenbruch in der heißen Küche gestorben ist. Die Plattform Restworld, die Meldungen sammelt, fordert die italienische Regierung nun auf, einzugreifen.
0: Unser Steiermark-Wetter.
3: Im Großteil der Steiermark, da scheint die Sonne, über den Bergen bilden sich zwar ein paar Wolken, jetzt dann kurze Regenschauer, sind aber die absolute Ausnahme. 24 Grad aktuell bei euch in Mautern und Murau, 27 Grad messen wir in Voitsberg, 28 Grad in Graz und 30 Grad bei euch in Bad Leupersdorf. Der Abend, der ist dann größtenteils trocken, in der zweiten Nachthälfte, da sind dann besonders im Westen der Obersteiermark ein paar Schauer und Gewitter möglich. Morgen am Donnerstag wird es noch einmal eine Spur wärmer, 26 bis 32 Grad erwarten uns da. Im Süden, da scheint den ganzen Tag die Sonne. In der Obersteiermark, da regnet es in der Früh und am Nachmittag sind im Bergland auch ein paar Gewitter wieder möglich.
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3: Um 3:01, da gibt es weiterhin Stau. In Graz am Glacis in beide Richtungen und auch in der Puntigammer Straße in beide Richtungen. 5 bis 10 Minuten braucht ihr da länger. Sollte euch was auffallen, gerne melden unter 038 42 43 3x die 0. Weiterhin gute und sichere Fahrt.
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0: geht's hinein in den Mittwochnachmittag, kurz nach 13:30 der Radio Grün-Weiß Verkehrs- und Blitzreport. Läuft im Großen und Ganzen gut in Graz, allerdings wie so oft Stau wegen Überlastung. In der Puntigamer Straße, da braucht ihr bei der Baustelle gut 10 Minuten länger. Danke da auch an den Richard fürs Anrufen. Wenn ihr auch Infos habt, 038 42 43 und 3x die 0. Gute Fahrt.
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1: Im Studio Alexander Fekonja. Auch Justizministerin Anna Sporer meldet sich jetzt zu Wort, nachdem bekannt wurde, dass die Anwälte von Ex-Finanzminister Grasser mit mutmaßlich gefälschten Unterlagen die Richterin im Buwok-Prozess wegen Bestechlichkeit angezeigt haben, um so das Urteil zu kippen. Sporer spricht von gezielten Angriffen auf Richter und Staatsanwälte. Das Justizministerium prüft jetzt auch mögliche dienstrechtliche Konsequenzen. 7,2 Millionen Euro warten heute beim Lotto auf einen neuen Besitzer oder eine neue Besitzerin. Es ist schon der 4. Sechsfach-Jackpot in diesem Jahr und gespielt, aber auch gewonnen wird in allen Berufen und finanziellen Schichten, sagt uns Günther Engelhardt von den österreichischen Lotterien.
2: Es gibt Gewinnerinnen und Gewinner, die nutzen unsere Dienste des Hochgewinnbetreuers schon ab 100.000 oder 200.000 Euro Gewinn. Und dann gibt es Sechsergewinner, die ein paar Millionen gewinnen und dies eigentlich nicht nötig haben, weil sie einfach den Umgang mit viel Geld gewohnt sind. Also es ist alles dabei.
1: Etwa 800.000 bis 900.000 Österreicherinnen und Österreicher werden um den Sechsfach-Jackpot heute spielen, so die Lotterien. Tippen kann man bis spätestens 18.30 Uhr. Immer mehr Menschen in Österreich brauchen einen Erwachsenenvertreter, also jemanden, der etwa Behördenwege oder Bankgeschäfte für sie erledigt, weil sie es selbst nicht mehr können. Es gibt aber immer weniger davon. Seit 2018 ist die Zahl von rund 52.700 auf 35.000 gesunken. Das Vertretungsnetz warnt vor Folgen für die Rechte der Betroffenen. Besonders schlecht ist die Lage in Salzburg. Schnelles Internet an Bord gibt es ab sofort bei der Lufthansa. Dabei wird auf den Satellitendienst Starlink von Elon Musk gesetzt. Heute ist der erste Airbus damit in Frankfurt abgehoben. Bis 2029 sollen alle rund 850 Flugzeuge der Lufthansa-Gruppe, also auch die Auer, mit Starlink ausgestattet werden.
0: Unser Steiermark-Wetter.
3: Jetzt am Nachmittag merkt ihr schnell, der Sommer, der hat heute nicht Feierabend. Bei 25 bis 30 Grad kommen immer öfter Sonnenstrahlen hervor. Einen kurzen Schauer, den könnt ihr im Bergland erhaschen. Morgen legt dann der Sommer noch ein bisschen was drauf. 26 bis 32 Grad, sonnig, heiß und schwül am Nachmittag im Bergland. Einiges an Gewittern. Man könnte auch kurz sagen, Sonnenbrille, Wasserflasche und sicherheitshalber den Schirm morgen einpacken. Also quasi die steirische Dreifaltigkeit.
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3: 15 Uhr und 3 Minuten. B64, das ist die Rechbergstraße in beiden Richtungen. Hier gibt es eine Sperre bei der Weizklamm wegen Holzarbeiten. Pkw werden vor Ort über Landesstraßen umgeleitet. Lkw müssen großräumig ausweichen. B115 Eisenstraße in beiden Richtungen. Totalsperre zwischen Altenmarkt, St. Gallen und Großreifling auf unbestimmte Zeit. Grund ist ein Felssturz. Und in Graz gibt es Stau wegen Verkehrsüberlastung in der Buntigammerstraße und der Klassistraße. Hier dauert es für euch jeweils 10 Minuten länger. 038 42 43, dreimal die 0 für eure Meldungen. Dankeschön, gute Fahrt.
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3: Na, habt ihr was gemerkt? Der Regen war da, aber offenbar nur auf einen Sprung. Die Hitze, die gönnt sich. Zwar eine kleine Verschnaufpause, doch der Sommer, der hat die Steiermark weiterhin fest im Griff. Heute wieder Temperaturen bis 30 Grad. Ein paar Spritzer schauen vielleicht als Gastbesucher vorbei. Und wir treffen wieder voll ins Grüne mit dem Treffpunkt Steiermark auf Radio Grün-Weiß. Also, legen wir's los.

0: Beyond Summertime auf Radio Grün-Weißen. Der Sommer haben wir ja heuer schon genügend gehabt. Also wirklich das Feinste vom Feinen. Zeit für unsere Radio Grün-Weiß Zeitreise. Kalenderblatt heißt das Ganze bei mir. Wir drehen die Uhr ein bisschen zurück, schauen, was an diesem Tag früher so alles passiert ist. Große Ereignisse, kuriose Geschichten und Dinge, bei denen man sich vielleicht denkt, aha, wieder was dazu erklärend.
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2: Heute ist Mittwoch, der 19. August und jetzt gibt's wieder eine kleine Zeitreise. Goldgräberstimmung hat nämlich vor genau 178 Jahren geherrscht. Ein Bericht über Goldfunde in Kalifornien hat damals nämlich den Goldrausch ausgelöst. Zehntausende Abenteurer sind Richtung Westen gezogen, mit leeren Taschen und großen Träumen. Und tatsächlich, bis 1853 ist Gold im Wert von rund 200 Millionen US-Dollar geschürft worden. Und das in einer Zeit ohne Metalldetektor. Schnell reich geworden sind am 19. August 2004 auch die Google-Aktionäre. Beim Börsengang ist die Aktie der jungen Suchmaschine nämlich völlig durch die Decke gegangen. Am Ende des Tages ist Google so viel wert gewesen wie der größte Autohersteller der Welt damals, General Motors. Jetzt noch was für alle Fotofans. Heute ist der Tag der Fotografie, also Kamera oder Handy raus und ein Erinnerungsfoto schießen. Sie wäre heute 143 Jahre alt geworden. Gabrielle Coco Chanel. Die Frau, die das kleine Schwarze, das Parfum Nummer 5 und die Modewelt revolutioniert hat. Geburtstag feiert heute auch der ehemalige US-Präsident Bill Clinton. Er wird heute 80 Jahre alt. Gratulieren können wir heute auch Ian Gillan, dem Sänger von Deep Purple. Er wird heute 81. Und Mette Marit von Norwegen feiert Geburtstag. Die Frau des norwegischen Kronprinzen wird heute 53 Jahre alt.
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0: Ah, der kommt von Herbert Grönemeyer. Mensch ist das 11. Studioalbum sowie die gleichnamige Vorab-Single des deutschen Musikers aus dem Jahr 2002. Es gilt mit über 3 Millionen verkauften Exemplaren als das erfolgreichste Musikalbum deutscher Chartgeschichte.

0: Der Song fürs Stadion, Thorsten Einarsson mit Allee auf Radio Grün-Weiß. Und gleich gibt's bei mir einen, der mehr Hits in den Charts hatte als Haare am Kopf.
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0: Naja, mehr Hits in den Charts als Haare auf dem Kopf. Richtig. Phil Collins 1988 mit Two Hearts, einer seiner großen Hits aus dem Film Buster, der ebenfalls 1988 entstanden ist, wo Phil Collins die Hauptrolle spielt als Posträuber Buster Edwards. Erreichte auch einen Golden Globe Award und einen Grammy.

Two Hearts und Phil Collins im Treffpunkt Steiermark auf Radio Grün-Weiß. Im Vorjahr haben sich in Österreich 577 Kinder und Jugendliche zwischen 6 und 15 Jahren bei Verkehrsunfällen auf dem Schulweg verletzt. Das ist eine der Meldungen von Patricia Scheukenstuhl in den Nachrichten um 15.30 Uhr.

0: Großartige Helene Fischer von Null auf Sehnsucht im Treffpunkt Steiermark an diesem heutigen Mittwoch. Patricia Scheuchenstuhl ist jetzt an der Reihe.
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0: Es gibt neue Erkenntnisse im Fall der getöteten 8-Jährigen in Kumberg. Patricia Scheuchenstuhl.
2: Ja, der 37-jährige Vater, der hat die Tat heute bei seiner Einvernahme umfassend gestanden. Als Motiv gibt er einen Streit mit seiner Partnerin an. Laut Polizei wollte er sich das Leben nehmen und dabei auch seine Tochter töten. Die Obduktion bestätigt den bisherigen Ermittlungsstand. Der Mann ist in die Justizanstalt Graz-Jacomini eingeliefert worden. Die Ermittlungen, die dauern noch an. Im Vorjahr haben sich in Österreich 577 Kinder und Jugendliche zwischen 6 und 15 Jahren bei Verkehrsunfällen auf dem Schulweg verletzt. Der Verein Große Schützen Kleine empfiehlt deshalb, den Schulweg bereits vor Schulbeginn gemeinsam zu üben und morgens genügend Zeit einzuplanen. Besonders auffällig ist der Anstieg des Unfallrisikos ab dem 10. Lebensjahr, erklärt Elisabeth Pfanninger von Große Schützen Kleine.
3: So ist es eben bei 10-Jährigen circa doppelt so hoch wie bei 7-Jährigen und bei 15-Jährigen sogar rund 3,5-mal höher. Gründe dafür sind sicher, dass nach der Radfahrprüfung eben sowohl das Fahrrad als auch der E-Scooter als Fortbewegungsmittel dazukommen und bei den 15-Jährigen eben auch das Moped eine große Rolle dann spielt.
2: Gründe dafür sind Ablenkung, risikoreiches Verhalten und der Wegfall der elterlichen Begleitung. Und am Flughafen Graz läuft wieder eine Auktion mit ausgemustertem Equipment. Bis 31. August können Interessierte unter anderem Passagierbusse, Passagiertreppen, Containertransporter und Batterieladegeräte ersteigern. Besonderes Highlight ist ein ausgemustertes Feuerwehrfahrzeug. Der Flughafen versteigert sein gebrauchtes Equipment bereits seit 2022 regelmäßig. Die Geräte sollen dadurch weiter genutzt werden, statt ungenutzt zu bleiben. Gleichzeitig kann der Flughafen seine Ausstattung laufend modernisieren und an aktuelle gesetzliche Vorgaben anpassen. Und damit schauen wir auch schon zu dir, Fritz, und zum Wetter.
0: Naja, das Wetter heute wieder sommerlich, zumindest jetzt am Nachmittag. Vormittag und in der Früh hat es ja noch einiges an Regen gegeben. Am Nachmittag kommt jetzt eine ordentliche Portion Sommer wieder dazu. Sonne und 25 bis 30 Grad. Nur über den Bergen, ja, da könnte ein kurzer Schauer die Frisur ein bisschen ruinieren. Die Temperaturen jetzt gemessen um 15.30 Uhr von Leiden 28, Leoben 28 und Köflach 28 Grad. Einen 31er gibt es am Jacominiplatz in Graz. Am Abend wird es dann ruhiger und angenehm. Morgen dürft ihr dann wieder kräftig schwitzen, bis 32 Grad. Es wird heiß und schwül und im Bergland inklusive möglichen Himmelsdonner. 15.33 Uhr, der Radio Grün-Weiß Verkehrs- und Blitzreport. B64, Rechbergstraße in beiden Richtungen. Sperre der Weizklamm nach Holzarbeiten. Pkw werden vor Ort über Landesstraßen umgeleitet. Lkw müssen großräumig ausweichen. B115, da gibt es eine Totalsperre in beiden Richtungen zwischen Altenmarkt bei St. Gallen und Großreifling auf unbestimmte Zeit. Grund ist ein Felssturz. Und die Maria hat uns einen Blitzer gemeldet, und zwar auf der, ja, das ist auf der Bundesstraße in Bichling bei Mooskirchen beim Finzgut im 50er. In beiden Richtungen wird eure Geschwindigkeit gemessen. 038 42 43 dreimal die 0. Gute Fahrt.
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0: Und solltet ihr gerade Richtung Italien in eurem wohlverdienten Sommerurlaub sein, ich begleite euch mit italienischer Musik jetzt. Piazza Grande.

0: ist das nicht richtige Urlaubsstimmung im Treffpunkt Steiermark auf Radio Grün-Weiß. Ihr habt also richtig gewählt heute Nachmittag.
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0: Roland Kaiser am heutigen Mittwochnachmittag mit Stark im Treffpunkt Steiermark auf Radio Grün-Weiß. Seit Sonntag ist es, ja, ich sage mal, ja, ziemlich notwendig, dass der GAK einen neuen Trainer bekommt. Interimsmäßig macht er Joachim Stand fest, der Co-Trainer, jetzt weiter, nachdem Feldhofer abgedankt ist. Aber die Grazer geben seit 15 Uhr heute eine Pressekonferenz. Allerdings, ich glaube halt persönlich, es geht nicht um den neuen Trainer, sondern eher um das Spiel am kommenden Wochenende. Sollte dort Neues zu erfahren sein, unser Sportreporter Fredi Taucher ist natürlich mit dabei und wird euch darüber informieren. Zum weiteren Sport jetzt mit Andreas Meinhardt.
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2: Fußball als mit Abstand teuersten Defensivverkauf bezeichnet Sturm Graz selbst den Transfer von Jalen Mitchell zum französischen Verein Straßburg. Eine konkrete Summe wird nicht genannt. Der 21-jährige Verteidiger aus Costa Rica, den die Blackies für kolportierte 1,8 Millionen geholt haben, soll nach Medienberichten 8 Millionen Euro eingebracht haben. Und der LASK gastiert heute im Champions League Playoff Hinspiel bei Celtic Glasgow. Am Pfiff ist um 21 Uhr. Kanal Plus überträgt live. Vor dem Kracher hat Didi Kübauer seinen Vertrag bis Sommer 2029 bei den Linzern verlängert. Weiter zum Tennis. Der Australier Nick Kyrgios hat eine positive Dopingprobe abgegeben und wurde provisorisch gesperrt. In der Probe ist ein Metabolit von Kokain nachgewiesen worden. Ich habe einen großen Fehler gemacht und trage die volle Verantwortung, schreibt Kyrgios dazu auf Instagram. Und noch Eishockey. Bei den Open-Air-Spielen in der Eishockey League gibt es in der kommenden Saison nun kein Kärntner Derby. Der VSV hatte einen Einnahmenverlust befürchtet, weil man für das Match einen Heimspieltermin in Villach hätte quasi opfern müssen. Stattdessen werden sich nun im Auslauf der Skisprungschanze in Bischofshofen am 30. Jänner der VSV und die Black Wings Linz gegenüberstehen und tags darauf am 31. Jänner trifft der KAC dann auf Salzburg.
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0: Dankeschön, Andreas Meinhardt, und einen schönen Nachmittag wünsche ich noch.

0: Zeit und How Deep Is Your Love? Und merkt ihr es? Kurz vor 16 Uhr am Mittwoch, wir schalten gemeinsam so ein bisschen den Gang in Richtung Feierabend.
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Der Bursche fetzt uns so richtig durch den heutigen Mittwochnachmittag. Ricky Martin, Living La Vida Loca. Gleich gibt es die Nachrichten mit Alexander Feconia und der behauptet, dass Einkaufen jetzt wieder etwas günstiger geworden ist. So, wenn ich mein Geldbörserl schaue, ich merke noch nichts davon.

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1: Im Studio Alexander Fekonja. Einkaufen ist wieder etwas günstiger. Vor allem niedrigere Lebensmittelpreise haben die Inflation im Juli auf 2,8% gedrückt. Im Juni war sie noch bei 3,2%. Gedämpft hat sie jetzt vor allem die Mehrwertsteuersenkung auf einige Grundnahrungsmittel, die im Juli gestartet hat, sagt Josef Baumgartner vom WIFO.
2: Wenn man nur auf diesen Teilindex bei den Nahrungsmitteln schaut, wird die Inflationsrate dadurch für Lebensmittel um ungefähr 1,5 Prozentpunkte gesenkt. Im Vergleich zum Vorjahr sind dadurch die Nahrungsmittel sogar etwas günstiger.
1: Baumgartner gibt aber auch zu bedenken, dass die Mehrwertsteuersenkung für den Staat trotzdem eine teure Maßnahme bleibt und eher Haushalte mit hohem Einkommen davon profitieren würden. Die heimische Tourismuswirtschaft ist mit der Sommersaison zufrieden. Laut einer Befragung von 600 Betrieben sind 8 von 10 positiv gestimmt. Zu kämpfen haben sie aber mit steigenden Kosten. Ein Drittel meldet weniger Ertrag als im Vorjahr. Positiv aber, mit rund 260.000 Beschäftigten arbeiten so viele Menschen wie nie zuvor in der Branche, heißt es von der Wirtschaftskammer. In Spanien wütet ein neuer Großbrand, der vermutlich vorsätzlich gelegt wurde. In der Provinz Cáceres im Westen des Landes sind bereits 2200 Hektar Wald abgebrannt. Rund 700 Menschen aus 10 Ortschaften wurden evakuiert. Bessere Nachrichten gibt es bei 2 anderen großen Bränden in Andalusien und Aragonien. Da entspannt sich die Lage. Die Ursache für den Kabelbrand im Wiener S-Bahn-Netz beim Praterstern ist jetzt geklärt. Eine beschädigte Isolierung hat beim Wiedereinschalten des Stellwerks nach der Sommersperre einen Kurzschluss ausgelöst, heißt es heute von den ÖBB. Sabotage wird aber ausgeschlossen. 20 Kilometer Kabel müssen jetzt getauscht werden. Die Reparaturen werden bis mindestens 7. September dauern.
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3: Ja, zum Nachmittag merkt ihr schnell, der Sommer, der hat noch nicht Feierabend heute. Bei 25 bis 32 Grad kommt immer öfter die Sonne raus. Ein kurzer Schauer, den könnt ihr in den Bergen erwischen. Morgen legt dann der Sommer noch einmal ein bisschen was drauf. Morgen gibt es quasi so etwas wie das Dreifaltigkeitswetter aus der Steiermark. Sonnenbrille, Wasserflasche und sicherheitshalber einen Schirm einpacken. Jetzt die Temperaturen gemessen um 16 Uhr in Schileiten. 29 Grad Graz am Jakominiplatz, 32 Grad in Trautenfeld, 27 Grad, Dörl meldet 29 Grad und in Fürstenfeld auch sage und schreibe 32 Grad.
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3: 16 Uhr und 3 Minuten. B64 Rechbergstraße in beiden Richtungen. Sperre der Weizklamm wegen Holzarbeiten. Da wird ziemlich geschnipselt. PKW werden vor Ort über Landesstraßen umgeleitet. LKW müssen großräumig ausweichen. So zum Beispiel über die A9 und die A2. B115 Eisenstraße in beiden Richtungen. Totalsperre zwischen Altenmarkt bei St. Gallen und Groß Reifling auf unbestimmte Zeit. Das ganze Grund ist ein Felssturz. Und in Graz gibt es Stau wegen Verkehrsüberlastung in der Buntigammer Straße und der Klassistraße. Zeitverlust hier etwa 10 bis 20 Minuten. 038 42 43 3x die 0 für eure Meldungen. Dankeschön. Gute Fahrt.
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3: Es ist kaum zu glauben, wenn man so mit dem Auto fährt, von Graz über Bruck an der Mur zum Beispiel nach Wien, dann kennt ihr das wahrscheinlich. Tunnel rein, Tunnel raus, Abwechslung muss sein, sprach Wallenstein. Aber gegen Norwegen sind wir fast noch Anfänger. Dort hat man manchmal das Gefühl, die Straße hat das Tageslicht nur als Sonderausstattung. Warum die Norweger so gerne unter der Erde unterwegs sind, das klären wir gleich im Aha-Moment. Ich wünsche euch schönen Nachmittag.
5: Hallo Fritz, playing the hits of the Rubettes on Radio Grün-Weiß.
3: Beachin'!

0: Tinakis und Weil du meine Liebe bist im Treffpunkt Steiermark auf Radio Grün-Weiß. In Norwegen heißt Autofahren offenbar Licht an und ab unter die Erde. Warum es dort so viele Tunnel gibt und ob die Norweger überhaupt noch wissen, wie Tageslicht aussieht, jetzt in unserem Aha-Moment mit Niki Goldenhuber.
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2: Habt ihr gewusst, warum Norwegen so viele Tunnel hat? Wer schon einmal mit dem Auto durch Norwegen gefahren ist, dem fällt eines sofort auf. Kaum ist man aus einem Tunnel heraus, fährt man schon in den nächsten hinein. Und das ist kein Zufall. Norwegen ist geprägt von hohen Bergen, tiefen Fjorden und steilen Felswänden. Würden Straßen überall um die Berge herumführen, wären viele Strecken deutlich länger und teilweise sogar unpassierbar. Tunnel sind deshalb oft die schnellste und sicherste Verbindung zwischen zwei Orten. Deshalb hat Norwegen heute mehr als 1000 Straßentunnel, mehr als jedes andere Land Europas. Darunter befindet sich auch der längste Straßentunnel der Welt, der Lerdal-Tunnel. Er ist rund 24,5 Kilometer lang. Damit Autofahrer auf der langen Strecke nicht müde werden, wurde der Tunnel sogar mit großen blau beleuchteten Hallen ausgestattet. Sie sorgen für Abwechslung und helfen bei der Orientierung.
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0: Am Norwegen, ja. Das ist die Gegend, wo wahrscheinlich das Navi irgendwann einmal sagt, bleib einfach im Tunnel. Sie haben ihr Ziel erreicht. Sie sind im Tunnel. Wieder was dazugelernt und damit ist unser Aha-Moment für heute sowas wie ausgegraben.

0: richtige Hüftschwung für heute Nachmittag. Lambada mit Kauma auf Radio Grün. Weiß. Heute gibt's den Sechsfach-Jackpot. 7,2 Millionen Euro liegen im Jackpot. Ein bisschen mehr als 2 Stunden. Habt ihr noch Zeit, wenn ihr unbedingt einen Lottoschein ausfüllen wollt? Was würdet ihr eigentlich machen mit so einem Lottogewinn?
1: Ich würde das geheim halten. Es würde sich aber nicht ganz geheim halten lassen, weil ein Auto vor der Tür stehen würde mit einem Dreizack drauf, ein Maserati wahrscheinlich. Und dann würden manche vermuten, dass ich irgendwie zu Geld kommen bin. Nicht durch Arbeit.
2: Keine Ahnung, ich habe mir noch nicht drüber nachgedacht, vor allem, ich habe nicht einmal darüber nachgedacht, mitzuspielen.
3: Ja, anlegen, gut anlegen.
4: Ich darf mir Almhütten kaufen, glaube ich, und den Geländewagen brauche ich, dass ich auf die Alm komme und den großen Kopfpolster, wo ich das restliche Geld reinlege.
0: Spielst du Lotto?
4: Nein.
0: Will gewinnen, spielt aber noch gar nicht Lotto.
5: Das ist gut, mir taugt das.
3: Ja.
5: Das ist super.
0: Ich halte Ihnen auf jeden Fall die Daumen.

0: Andreas Gabalier und Sie auf Radio Grün-Weiß. Der nächste Song, der soll euch gut nach Hause begleiten, falls ihr gerade aufgehört habt zu arbeiten. No doubt about you, my sweetheart, darling, my dear. Das hier ist euer Soundtrack in 1 Minute 30.
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Das war der typische Sound der 1980er. Mixed Emotion 1987. Eine Mischung so aus Sänger und Produzent Trafi Deutscher und dem Sänger Oliver Simon. Eine wunderbare Melodie, typisch für die 1980er. Die Steiermark, die hat bei den Unternehmensgründungen einen neuen Rekord aufgestellt. Wie dieser Rekord ausschaut, das erfahren Sie gleich in Radio Grün-Weiß Regional mit Patricia Scheuchenstuhl um halb.

0: Sodali, Malte Kelly auf Radio Grün-Weiß, 16.30 Uhr ist es.
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0: Und eine Meldung über einen möglicherweise in die Mur gestürzten Mann hat heute Mittag in der Grazer Innenstadt eine größere Suchaktion ausgelöst. Patricia Schalkenstuhl.
2: Ja, kurz vor 13 Uhr sind Polizei und Feuerwehr ausgerückt. Auch Boote, Drohnen, Suchhunde und ein Polizeihubschrauber waren im Einsatz. Aber schon nach wenigen Minuten konnte der gesuchte Mann unverletzt und vor allem wohlauf gefunden werden. Nach ersten Erkenntnissen der Polizei dürfte er sich zu keinem Zeitpunkt in der Mur befunden haben. Die Steiermark hat bei den Unternehmensgründungen einen neuen Rekord aufgestellt. Im ersten Halbjahr haben sich 2791 Menschen selbstständig gemacht, so viele wie noch nie in einem ersten Halbjahr. Damit ist der bisherige Rekord aus dem Jahr 2012 übertroffen worden. Der Bezirk Hartberg-Fürstenfeld liegt dabei im Spitzenfeld. 203 Neugründungen bedeuten Platz 3 unter den steirischen Bezirken. Nur Graz und Graz-Umgebung liegen noch davor. Besonders gefragt sind die Bereiche Unternehmensberatung, Buchhaltung und Informationstechnologie, gefolgt von Werbung und Marktkommunikation. Und von 21. bis 30. August wird Fürstenfeld bei den Augustinitagen wieder zum Treffpunkt für Musik, Kunst und Kultur. Das Programm reicht von Open-Air-Konzerten mit Gerd Steinbecker, einem R.E.M.-Tribute und Simply Tango bis zu Ausstellungen und einer Autorenlesung. Heike Skupper.
3: Am 27. August stehen die erste Fürstenfelder Nacht der Blasmusik und ein ökumenischer Schweigemarsch auf dem Programm. Ein besonderer neuer Programmpunkt wird auch der Tag der offenen Rathaustür am 29. August sein. Von 14 bis 18 Uhr können Besucher einen Blick hinter die Kulissen der Stadtverwaltung werfen und die verschiedenen Abteilungen kennenlernen. Für Familien gibt es außerdem eine Rathausrallye sowie Schätz- und Gewinnspiele.
2: Die Veranstalter erwarten sich von den Festtagen auch positive Impulse für Tourismus und Wirtschaft in der Stadt. Und welche Impulse es von Seiten des Wetters gibt, das weißt du jetzt, Fritz.
0: Ja, genau so ist es, Patricia. Es gibt nur gute Impulse, muss man wirklich sagen, heute Nachmittag zum Beispiel. Wieder mal ein wenig Sommer, ordentliche Portion ist wieder zu bekommen. 25 bis 32 Grad sind die Temperaturen jetzt gemessen in der Steiermark. 30 Grad in Fronleiten und Köflach, 26 Grad in Mürzzuschlag beim Sportmuseum, 31 Grad in Graz, in der Ahnenstraße und in Fürstenfeld gibt es sogar 32 Grad. Am Abend wird es dann ruhiger und angenehm und morgen, da dürft ihr dann wieder kräftig schwitzen, bis 32 Grad. Heiß und schwül wird es werden im Bergland, inklusive ein paar Gewitterschauer. Der Radio Grün-Weiß Verkehrs- und Blitzreport um 16.33 Uhr. Da schauen wir auf die A2, die Südautobahn Richtung Wien. Da gibt es zähflüssigen Verkehr. Vor der Tunnelkette Backsattel plant hier ein paar Minuten mehr ein. Zähflüssig geht es auch auf der A9 Richtung Linz und zwar zwischen Wunschow und Graz-West. Hier dauert es etwa eine Viertelstunde länger. B64 Rechbergstraße in beiden Richtungen, Sperre der Weizkram wegen Holzarbeit. PKW werden vor Ort auf Landesstraßen umgeleitet. LKW müssen großräumig ausweichen. 038 42 43 3x die 0 oder via WhatsApp 0664 22 22 99 4. Gute Fahrt.
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1: 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Ein echter Klassiker.
0: Der kommt heute aus dem Jahr 1991. The Show Must Go On ist eines der emotionalsten, kraftvollsten Lieder der britischen Rockband The Queen mit Frontmann Freddie Mercury. Nur 6 Wochen vor dem Tod des großartigen Sängers.

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0: Jetzt wäre ein Jaus, ein eiskaltes Bier bei dieser Hitze oft recht angenehm zu trinken. Aber bitte nicht zu viel. Hitze und Alkohol verträgt sich nicht unbedingt. Wohin zum Feiern? Damit wären wir wieder beim Stichwort. Diese Frage kommt zuverlässiger als der Postler, zumindest bei uns, damit ihr nicht erst im Nachhinein wisst, was ihr unternehmen hättet können. Gibt's von mir ein paar Freizeittipps für euch. Also Kalender raus und Termine planen.
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0: Da hätte ich anzubieten die Sortenreiner Obergreiner, morgen Donnerstag 18.30 Uhr im Motorikpark Gamlitz, präsentiert von der Luis und Thomas Hammerl. Diesmal mit dabei das Schmeistein-Echo und die Fünf Steirer. Der Eintritt ist wie immer frei. Leoben Summer Nights, morgen Donnerstag 18.30 Uhr am Hauptplatz in Leoben. Unvergessene Sommernächte, diesmal Golden Hits Night mit der Band Awake. Abschlusskonzerte des Jugendcamps der Blasmusikbezirke Leoben oder des Blasmusikbezirkes Leoben. Zum Abschluss des Jugendcamps 2026 laden die Jungmusikerinnen und Musiker zu zwei Konzerten ein. Am 21. August gibt es einen Themashoppen mit anschließender Grillerei im Landhotel in Reitimblick in Schardorf. Und bevor am 22. August das große Abschlusskonzert auf der Festwiese in Niklasdorf stattfindet. Die jungen Musikerinnen und Jungmusiker freuen sich auf zahlreichen Besuch. Fest der Tierhilfe Steiermark am Samstag ab 11 Uhr in Karlsdorf. Kinderprogramm mit Hüpfburg. Weiter Doggy Bulls, Tombola, Kulinarik, Livebands und Disco. Die Tierhilfe Steiermark freut sich auf euren Besuch. Und dann noch ein Familienfest der Feuerwehr in Knittelfeld. Am Samstag ab 10 Uhr geht's los beim Rüsthaus der Freiwilligen Feuerwehr Knittelfeld mit einem Tag der offenen Tür. Die Besucher erwartet ein abwechslungsreiches Programm mit Einsatzvorführungen, Fahrzeug- und Geräteschau, Rüsthausführungen, Kinderprogramm und Musik. Außerdem gibt es die Möglichkeit, Knittelfeld von oben mit der Teleskopbühne zu erleben. Für Speis und Trank ist ebenfalls gesorgt. Also Herz, was willst du mehr? Und was immer ihr auch unternehmt, ich wünsche euch viel Spaß dabei.
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0: Ein E-Mail habe ich bekommen von der Gitti, die fragt, ob am Freitag eine Gartenparty ideal ist. Es werden ja Gewitter angesagt. Also meine Ansage fürs Wetter. Es wird kälter oder wärmer. Das Hoch im Norden kommt nicht mehr hoch. Das Tief bleibt liegen. Ja, mein Gott, na, und die Temperaturen sind mir wurscht.

0: Naja, das ist der Boss persönlich. Bruce Springsteen und Glory Days im Treffpunkt Steiermark am heutigen Mittwoch. Schon wieder mal Wochenteilung. Es ist ja wirklich ein Wahnsinn. Und gleich habe ich etwas zum Stricken für euch.
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7: Ja, wie schaut's aus? Habt's die Stricknadeln hergerichtet? Hier ist Wolle Wolfgang Petri auf Radio Grünwald. Verlieben, verloren, vergessen, verzweifelt. Schön, dass ihr da seid.

Wolle Petri im Treffpunkt Steiermark auf Radio Grün-Weiß. Eine Fläche von etwa 9 Fußballfeldern verschwindet jährlich bzw. täglich unter Beton und Asphalt in Österreich. Also muss man sich einmal vorstellen, was da passiert. Kein Grün, nur mehr zubetoniert. Mehr darüber gleich in den Nachrichten.

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1: Im Studio Alexander Fekonja. Ab dem nächsten Jahr hat Österreich einen Sitz im Sicherheitsrat der Vereinten Nationen und damit die Möglichkeit, sich auf hohem internationalen Niveau einzubringen. Heute am Welttag der humanitären Hilfe appellieren deshalb mehrere NGOs an die Regierung. Der Geschäftsführer des Arbeiter-Samariter-Bundes Andreas Balog fordert,
2: die Einhaltung des humanitären Völkerrechts zu pochen und auch deren Umsetzung zu überwachen. Dazu zählt natürlich auch das Recht auf Nahrung, also Aushungern als Kriegsmethode muss wirksam verfolgt werden. Und darüber hinaus sollte man auch ein rechtsverbindliches Instrument für den Einsatz autonomer Waffensysteme vorantreiben.
1: 2 Jahre lang hat Österreich dafür Zeit. Der Rat besteht aus 15 Mitgliedern. 5 davon haben einen ständigen Sitz und können Entscheidungen mit einem Veto blockieren. Eine Fläche von etwa 9 Fußballfeldern verschwindet in Österreich täglich unter Beton und Asphalt. Das zeigt der aktuelle WWF-Bodenreport. Salzburg schneidet von allen Bundesländern noch besser ab. Schlusslicht ist Oberösterreich. Aber kein einziges der 9 Bundesländer tut genug für den Bodenschutz, kritisiert der WWF und fordert von Bund und Ländern, verbindliche Ziele zu definieren. In Kroatien ist ein weiterer Verdächtiger im Fall der Nord Stream-Anschläge festgenommen worden. 2022 haben Explosionen die Gasleitungen zwischen Russland und Deutschland in der Ostsee schwer beschädigt. Der Ukrainer soll als Taucher geholfen haben, die Sprengsätze zu platzieren. Er ist bereits im Vorjahr in Polen festgenommen worden, aber wegen einer abgelehnten Auslieferung nach Deutschland wieder freigekommen. Das Einkaufen ist wieder etwas günstiger. Vor allem niedrigere Lebensmittelpreise haben die Inflation im Juli auf 2,8% gedrückt. Im Juni war sie noch bei 3,2%. Grund für die niedrigeren Lebensmittelpreise ist vor allem die seit Juli geltende Mehrwertsteuersenkung auf Grundnahrungsmittel. Größter Preistreiber bleibt weiterhin der Verkehr, vor allem wegen stark gestiegener Treibstoffpreise.
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3: Die letzten Schauer am Nachmittag im Bergland haben aufgehört. Jetzt am Abend dann wird's gemütlicher. 14 bis 19 Grad in der kommenden Nacht und Schauer sind auch möglich. Also den Regenschirm nicht vergessen, wenn man in der Nacht unterwegs ist. Und morgen am Donnerstag legt dann der Sommer noch einmal nach. Bis zu 32 Grad und recht schwül wird es am Tag. Also ich kann persönlich nur sagen, meine Klimaanlage und ich werden langsam, aber sicher richtig gute Freunde.
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3: 17:03 A9 Bürnautobahn Richtung Linz. C-flüssiger Verkehr zwischen Wundschuh und Graz West. Zeitverzögerung momentan etwa 10 Minuten. Dann gibt es noch Behinderungen auf der B115 der Eisenstraße in beiden Richtungen. Totalsperre zwischen Altenmarkt bei St. Gallen und Großreifling auf unbestimmte Zeit. Grund ist ein Felssturz. Und Stau melden uns Verkehrsteilnehmer aus Graz, nämlich wegen Verkehrsüberlastung. Buntigammer Straße, Konrad von Hötzendorfstraße und Glacis-Straße, Zeitverlust dort jeweils 10 Minuten. Sonst habe ich nichts, 038 42 43, dreimal die 0 für eure Meldungen. Danke und gute Fahrt.
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3: Also wer will, kann jeden Tag was feiern. Heute feiern wir eine echte Knolle mit Karriere, würde ich einmal sagen. Die Kartoffel. Kaum ein Lebensmittel ist so wandlungsfähig. Ja, mei, Pommes frites, Püree, Rösti, Bratkartoffel oder Kartoffelsalat gibt's morgen wieder bei uns. Die Kartoffel ist praktisch die Verwandlungskünstlerin, würde ich einmal sagen, unter den Beilagen. Nur beim Dessert, da hält sie sich verdächtig zurück. Also heute ruhig ordentlich mitfeiern, Lieblingsgericht aussuchen, Kartoffel auf den Teller und genießen. Und wer sich nicht zwischen Pommes und Kartoffelsalat entscheiden kann, nehmt einfach beides. Schließlich ist heute Kartoffeltag und André Heller hat das Richtige dazu.
5: Die Gnade, die Knacker. Ich ziehe die Haare da, leg das in eine Semme und sie wird spritzen auf der Krawatten und der Hirn. Die wahre Käsekreiner ist im Kopf, in deinem Kopf, und ist sie nicht im Kopf, dann ist sie schon im Klo. Die Burenheit, sie leben in einer sturen Zeit und kochen dumm, ganz stumm um andere Buren heute rum. A Knabbernossi möchte ich sein.
3: Und kein Kochkünstler ist auf jeden Fall Toni Polster.
5: Ich lieb zumindest mein Wasser heute.
3: Oh mein Gott. Ich wünsche auf jeden Fall einen schönen Nachmittag und passen Sie mal auf, dass das Wasser nicht anbrennt.

0: Riesenapplaus für Opus und Hands in the Air.
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0: Es gibt schon feine Sachen. Naturschutz kann man aktiv oder passiv betreiben. Jetzt geht Naturschutz nämlich auch vom Sofa aus. Denn Julia, beim Projekt Walrus from Space kann nämlich jeder von uns bei der Erforschung von Walrossen helfen.
2: Dahinter stecken der WWF und die British Antarctic Survey. Satelliten fotografieren Orte in der Arktis, an denen sich Walrosse sammeln. Und Freiwillige helfen anschließend dabei, die Tiere auf diesen Bildern zu finden und zu zählen. Das ist besonders praktisch, weil riesige und schwer erreichbare Gebiete untersucht werden können, ohne die Walrosse dabei überhaupt zu stören.
0: Naja, und diese Zählerei hat einen ziemlich wichtigen Hintergrund. Noch immer weiß man erstaunlich wenig darüber, wie sich die Walrossbestände in der sich schnell veränderten Arktis eigentlich entwickeln.
2: Vor allem das schwindende Meereis macht den Tieren zu schaffen, weil sie es unter anderem zum Ausruhen nutzen. Die gesammelten Daten sollen deshalb zeigen, wie sich die Bestände verändern und welche Orte besonders geschützt werden müssen. Und die Methode funktioniert tatsächlich. Forschende haben die Zählung per Satellit bereits mit Aufnahmen von Drohnen verglichen und wissenschaftlich untersucht.
0: Ja, und Mitmachen geht eben, wie gesagt, ganz leicht, nämlich vom Sofa aus.
2: Ihr könnt euch online als sogenannte Walrus Detectives anmelden. Danach gibt es eine kurze Einschulung und schon könnt ihr am Computer oder Tablet Satellitenbilder durchgehen und Walrosse markieren. Das Forschungsprojekt ist 2021 für 5 Jahre gestartet worden und befindet sich damit gerade in seinem letzten geplanten Projektjahr.
0: Also ich persönlich finde das geil, Julia. Also vielleicht gibt es bei euch heute Abend statt einer Runde Serienschauen eine Runde Walrosse zählen. Eine gute Möglichkeit übrigens, um damit die Forschung zu unterstützen.
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0: Ich habe auch eine Dose Optimismus jetzt. Die Musikredaktion hat wieder einen Top-Hit in den Treffpunkt Steiermark geschleust. Kommt aus der Steiermark, Thomas David mit Million Lights.

0: Kleines Lied von den Festbänkern auf Radio Grün-Weiß. Vanessa Mai gibt's gleich.
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Vanessa Mai von London nach New York auf Radio Grün-Weiß. Ende September, da gibt es in Shanghai wieder die Berufsweltmeisterschaften. Rund 1400 junge Fachkräfte aus aller Welt kämpfen da um Medaillen. Mit dabei auch 48 Teilnehmerinnen und Teilnehmer aus Österreich. Gleich mehr darüber.

0: Das ist mittlerweile auch schon ein Klassiker der 1980er. The Real Singer und You to Me Are Everything im Treffpunkt Steiermark am heutigen Mittwoch, 17.30 Uhr.
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0: Ja, richtig angenehm, Radio Grün-Weiß zu hören. Angenehmer Nachmittag, Patricia.
2: Angenehmer Nachmittag. Es gibt neue Erkenntnisse im Fall der getöteten 8-Jährigen in Kumberg. Der 37-jährige Vater hat die Tat heute bei seiner Einvernahme umfassend gestanden. Als Motiv gibt er einen Streit mit seiner Partnerin an. Laut Polizei wollte er sich das Leben nehmen und dabei auch seine Tochter töten. Die Obduktion bestätigt den bisherigen Ermittlungsstand. Der Mann ist in die Justizanstalt Graz-Jacomini eingeliefert worden. Die Ermittlungen dauern an. Der Verein Pro Humanis sucht in der Steiermark neue ehrenamtliche Sozialbegleiterinnen und Sozialbegleiter. Marlene Baumgartner.
3: Sie sollen Menschen mit psychischen Belastungen und Erkrankungen unterstützen. Dafür gibt es eine kostenlose Ausbildung sowie regelmäßige Supervisionen und Weiterbildungen. Ein besonderer Schwerpunkt liegt künftig auf Menschen mit ME/CFS, eine schwere chronische Erkrankung, die etwa von extremer Erschöpfung geprägt ist. In der Steiermark sind laut Verein rund 10.000 Menschen von dieser Krankheit betroffen.
2: Der nächste Ausbildungslehrgang startet am 16. Oktober. Ein Online-Infoabend findet am 8. September statt. Und Ende September gehen in Shanghai die Berufsweltmeisterschaften World Skills über die Bühne. Rund 1.400 junge Fachkräfte aus aller Welt kämpfen in verschiedenen Berufen um Medaillen. Österreich ist mit 48 Teilnehmerinnen und Teilnehmern vertreten, darunter auch zwei aus der Oststeiermark. Der 18-jährige Paul Bürki aus Fürstenfeld tritt im Grafikdesign an. Die 20-jährige Jennifer Luega aus St. Jakob im Walde startet als Bäckerin. Sie ist übrigens die erste Steirerin, die Österreich bei internationalen Berufswettbewerben in dieser Disziplin vertritt. Die World Skills finden von 22. bis 27. September statt. Beide steirische Teilnehmer wollen in Shanghai um die Spitzenplätze kämpfen. Und damit schauen wir auch schon zu den Wetteraussichten.
0: Ja, und die Wetteraussichten, die sind sehr angenehm. Jetzt am Abend hören auch letzte Schauer auf. Am Abend wird es nämlich gemütlicher. In der kommenden Nacht 14 bis 19 Grad. Schauer sind zwar im Bergland noch möglich, aber eher die Ausnahme. Die Temperaturen jetzt gemessen um 17.30 Uhr. Bruck an der Mur 28 Grad, Feldbach 32 Grad, 31 Grad am Jacomini-Platz in Graz und 27 Grad am Hauptplatz in Liezen. Morgen am Donnerstag wird es dann wieder noch ein bisschen wärmer, denn der Sommer legt wieder zu, 32 Grad und schwül. Meine Klimaanlage und ich, die sind auf jeden Fall beste Freunde. Man könnte auch morgen sagen, die steirische Dreifaltigkeit, Sonnenbrille, Wasserflasche und sicherheitshalber am Nachmittag dann einen Schirm mitnehmen. Der Radio Grün-Weiß Verkehrs- und Blitzreport um 17.33 Uhr, B115, das ist die Eisenstraße in beiden Richtungen, Totalsperre zwischen Altenmarkt, St. Gallen und Großreifling auf unbestimmte Zeit, Grund ein Felssturz. In Graz gibt es Stau wegen Verkehrsüberlastung in der Buntigammer Straße und Klassiestraße, da wo ihn wieder alle gleichzeitig haben, Zeitverlust etwa 10 Minuten. Und eure Geschwindigkeit wird gemessen, Dankeschön. Dem Herbert, A2 Südautobahn in beiden Richtungen beim Knoten Riegersdorf von der Brücke runter und dann noch auf der B70 der Backerstraße in Söding bei der Feuerwehr ebenfalls in beiden Richtungen. 038 42 43 dreimal die 0 für eure Meldungen. Dankeschön, gute Fahrt.
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3: 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Ja, wurscht, das war aber nicht das einzige Comeback der Woche.
4: Ja, Kerstin Ott hat sich nämlich dank eurer Votes mit 1000 Mal Nein nach über einem Monat wieder Platz 1 gesichert.

0: Andreas Gabalier und Pietro Basile landen mit Una Canzone per te wieder auf Platz 2 und Rian schafft's mit La Terrazza wieder auf den dritten Platz.
1: Und natürlich gibt's auch wieder drei neue Hit-Tipps, die auf eure Herzen hoffen. Sonja Liebing zum Beispiel mit Bleib noch ein bisschen.
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0: Frischen Austropop gibt's auch von Robert Kerschbaumer. Er ist mit Steh auf neu im Hitvoting mit dabei.
1: Und auch Andrea Berg schickt einen neuen Song ins Rennen. Das kann uns keiner nehmen, ist unser dritter Hit-Tipp.
3: Das kann uns keiner nehmen, das haben wir doch sowas von verdient. Das spricht doch nichts.
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6: Ja, ja, ihr könnt mitvoten bis kommenden Freitag wieder 12 Uhr. Eure Stimme ist gefragt, am Samstag dann die Entscheidung. Und ob Andrea Berg es geschafft hat oder nicht, das erfahrt ihr dann am Samstag. Hier ist sie jedenfalls mit ihrem neuen Song.

0: Jakob Busch mit Fräulein Frieda im Treffpunkt Steiermark auf Radio Grün-Weiß. Gleich beweist Uli Bär, dass man einen Durst auch mit Musik löschen kann.
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Aha, sind Sie alle schon beim Feierabendbier? Ja, das würde ich mir jetzt auch gönnen. Denn das war's mit dem Treffpunkt Steiermark auf Radio Grün-Weiß am heutigen Mittwoch. Wochenteilung schon wieder. Wir hören uns morgen Nachmittag von 3 bis 3 wieder. Wenn ihr Lust habt, seid dabei. Wenn nicht, ja, was soll ich machen? Every time I think of you. Genau, ich denke an euch. Morgen von 3 bis 3. Servus.

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1: Im Studio Alexander Fekonja. Auch Justizministerin Anna Sporer meldet sich jetzt zu Wort, nachdem bekannt wurde, dass die Anwälte von Ex-Finanzminister Grasser mit mutmaßlich gefälschten Unterlagen die Richterin im Buwok-Prozess wegen Bestechlichkeit angezeigt haben, um so das Urteil zu kippen. Sporer spricht von gezielten Angriffen auf Richter und Staatsanwälte. Das Justizministerium prüft jetzt auch mögliche dienstrechtliche Konsequenzen. Über 2400 Schülerinnen und Schüler sind letztes Schuljahr suspendiert worden. Das sind rund 250 mehr als im Vorjahr. Ab dem Herbst kommt nun eine verpflichtende Suspendierungsbegleitung. Das soll jenen, die vom Unterricht ausgeschlossen werden, helfen, dann wieder leichter in den Schulalltag zurückzufinden. Die Sprecherin der AHS-Direktoren, Isabella Zins, findet das gut.
2: Wenn Sie in dieser Phase nicht mehr in die Schule gehen dürfen, eine Zeit lang, sei es jetzt 3 oder 4 Wochen, dass sie dann auch sowohl fachlich als auch psychologisch eine Begleitung haben. Also das ist sicher eine gute Sache. Wie es dann organisatorisch im Detail ausschaut, das wird dann natürlich noch ein bisschen herausfordernd, wer dann diese Organisation übernimmt.
1: Es brauche aber vor allem mehr Personal, das bereits im Unterricht unterstützt, damit es erst gar nicht zu einer Suspendierung kommt, sagt Zins weiter. Der Großbrand im belgischen Naturschutzgebiet Hohe Sven ist eingekesselt worden. Komplette Entwarnung gibt es von der Feuerwehr aber noch nicht. Das Feuer hat bereits rund 3000 Hektar Fläche zerstört. Im deutschen Ort Monschau dürfen die Menschen aber wieder in ihre Häuser zurück, weil sich das Feuer nicht mehr Richtung Deutschland ausbreitet. Und die US-Weltraumbehörde NASA hat jetzt neue Aufnahmen von jenem Krater veröffentlicht, den ein 4 Tonnen schweres Schrottteil einer SpaceX-Rakete vor 2 Wochen auf dem Mond hinterlassen hat. Der Krater ist rund 18 Meter breit und knapp 3 Meter tief. Die Raketenstufe war seit Anfang des Vorjahres im All unterwegs und ist unbeabsichtigt auf Kollisionskurs mit dem Mond geraten.
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3: Ja, das Wetter hat sich wieder beruhigt. Jetzt am Abend gibt es so Temperaturen um die 25 bis 27 Grad. Es ist gemütlich zum draußen sitzen. In der Nacht wird es ein bisschen kühler, 14 bis 19 Grad. Und im Bergland sind ab Mitternacht dann einige Schauer möglich. Aber die sind schon selten. In Rottenmann hat es momentan 27 Grad, in Feldbach 31 Grad, genauso in Graz, in der Annenstraße und in Schladming, da hat es 27 Grad. Und morgen, wie schaut es morgen aus? Da legt der Sommer noch einmal nach, bis zu 32 Grad und schwül wird es. Also morgen schaltet der Sommer noch eine Grillstufe höher. Es wird aber heiß und schwül den ganzen Tag über sein und über den Bergen kann es später dann auch krachen.
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3: Um 19 Uhr und 3 Minuten A9 Bürnautobahn Richtung Spielfeld, Blockabfertigung vor dem Blabutstundl wegen Verkehrsüberlastung. Ausweichen geht über das Grazer Stadtgebiet, aber auch hier braucht ihr etwas länger. In Graz gibt es Stau wegen Verkehrsüberlastung in der Buntigammerstraße noch und in der Klassistraße. Hier dauert es etwa 10 Minuten länger. Ich wünsche euch jetzt viel Spaß mit Jump und Karin Feiler.
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5: Heute gibt es hier bei Jump nicht nur mehr Musik und mehr Abwechslung, sondern auch mehr Informationen. Es geht nämlich einerseits um Vitamin D im Sommer, aber auch ums Thema Einkochen. Beides ist wichtig und beschäftigt auch die jungen Steirer. Und die alten Herren der Rolling Stones, die kommen bei uns Jungen auch nach wie vor super an. Viel Spaß jetzt mit Mr. Charm. Schönen Mittwoch. Freut mich, dass ihr wieder mit dabei seid.
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0: Ihr seid goldrichtig auf der Frequenz von Radio Grünweiß, unser Sender, unsere Steiermark. Ja, egal was Rian im Moment angeht, er trifft mit seiner Musik wirklich immer den Zahn der Zeit. Ja, und die Sonne, die macht gute Laune und sie versorgt unseren Körper mit einem lebenswichtigen Vitamin. Aber genau daran mangelt es vielen. Insgesamt haben bei uns in Österreich bis zu 70% der Menschen nämlich einen Vitamin-D-Mangel. Und das liegt unter anderem eben genau daran, dass Vitamin D nur über Sonneneinstrahlung gebildet werden kann, erzählt zumindest Internistin Elisabeth Lerchbaum.
1: Und wenn wir alle uns sinnvollerweise schützen, indem wir Sonnencreme verwenden, eliminieren wir im Prinzip sämtliche Vitamin-D-Produktion. Ein Vitamin-D-Mangel, und das wissen wir schon seit langem, ist primär mal sehr, sehr schlecht für den Knochenstoffwechsel.
0: Ein stabiler Knochen braucht nämlich einen ausreichenden Vitamin-D-Spiegel, um genügend Kalzium aufnehmen zu können. Ein Mangel wirkt sich aber nicht nur auf die Knochen aus, sondern auch noch auf andere Aspekte, wie man vor einigen Jahren auch herausgefunden hat.
1: So ist zum Beispiel mittlerweile sehr gut dokumentiert, dass ein Vitamin-D-Mangel tatsächlich auch mit einem erhöhten Risiko für Stoffwechselerkrankungen verbunden ist. Das heißt, wenn man langfristig besteht, einen Vitamin-D-Mangel hat, steigt auch das Risiko dafür, einen Diabetes mellitus zu entwickeln, also eine Zuckerkrankheit.
0: Ja, und so ein Vitamin-D-Mangel kann sich also auch wirklich auf sehr viele Bereiche unseres Körpers negativ auswirken. Besonders in der Schwangerschaft ist er allerdings problematisch. Elisabeth Lerchbaum.
1: Was man auch weiß, ist, dass ein Vitamin-D-Mangel ganz schlecht ist bezüglich Fruchtbarkeit. Das heißt, alle Frauen mit einem Kinderwunsch bzw. alle Schwangeren sollten auch unbedingt schauen, dass sie einen ausreichenden Vitamin-D-Spiegel haben.
0: Gerade für schwangere, ältere Menschen oder Menschen mit Erkrankungen empfiehlt es sich also, den Vitamin-D-Spiegel messen zu lassen und dem Mangel sozusagen den Kampf anzusagen.
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0: aktuelle Single von Anna-Sophie hier bei Jump auf Radio Grün-Weiß. Ja, was viele vielleicht auch nicht wissen, Anna-Sophie ist Steirerin und ihre Eltern haben einen landwirtschaftlichen Betrieb. Das heißt, Anna-Sophie ist eigentlich auch noch Bäuerin. So klingt euer Mittwochabend und gleich klingt er dann so. Harry Styles und American Girls habe ich auch gleich in meiner Playlist dann für euch. Dranbleiben.
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0: Mittwochabend, ihr hört Radio Grün-Weiß und die Sendung Jump. Schön, dass ihr mit dabei seid. Ich mag den Sommer ja wirklich sehr. Da gibt es nämlich so viele frische Obst- und Gemüsesorten und das direkt eben aus der Steiermark. Und es gibt auch eine Möglichkeit, die Köstlichkeiten der Natur zu einem späteren Zeitpunkt noch zu genießen, nämlich durch Einkochen. Und eine, die sich mit dem Thema richtig gut auskennt, ist Ernährungsexpertin Birgit Kogler.
1: Dabei werden Obst, Gemüse oder auch andere Zutaten in Gläser gefüllt und dann so stark erhitzt, dass Keime und Bakterien abgetötet und die Gläser dann anschließend luftdicht verschlossen werden. Dadurch bleiben die Lebensmittel dann wirklich monatelang, auch jahrelang haltbar. Und das ganz ohne Konservierungsstoffe.
0: Und gerade das ist sicher der größte Vorteil im Vergleich zu gekauften Lebensmitteln. Aber diese Infos helfen mir nicht, wenn ich nicht weiß, wie man richtig einkocht.
1: Man geht da noch am gewissen Prinzip vor. Zuerst werden die Gläser vorbereitet, dann füllt man die Lebensmittel ein, verschließt das Ganze und dann wird es erhitzt, sei es jetzt in einem Einkochtopf, im Wasserbad oder auch im Backofen. Ja, und so kann man dann die Gläser wirklich lange gut lagern und die Lebensmittel bleiben genießbar.
0: Dabei ist aber natürlich die Qualität der eingekochten Lebensmittel entscheidend. Daher lohnt es sich, schon vor dem Einkochen auch wirklich auf die verwendeten Produkte zu achten.
1: Wenn man selbst einkocht, kann man auf die Frische und die Qualität der Zutaten achten. Das heißt, man greift dann automatisch auf reifes, auch regionales, unbehandeltes Obst oder Gemüse zurück. Man hat dementsprechend keine versteckten Inhaltsstoffe, also beispielsweise keine künstlichen Aromen. Und die Zubereitung ist meist auch schonender, als wie wenn das Ganze industriell hergestellt wird.
0: Also da haben wir jetzt viele gute Gründe gehört, warum Einkochen auf jeden Fall eine gute Option ist, um Lebensmittel haltbar zu machen.
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0: Ich liebe ja Austropop und da hat sich in den letzten 10 bis 15 Jahren zum Glück wirklich auch sehr, sehr viel getan. Einerseits gibt es ja nach wie vor die Alten, unter Anführungszeichen eben wie Reinhard Fendrich, Wolfgang Ambros, Georg Danzer, Ludwig Hirsch und wie sie eben alle heißen. Und dann gibt es auch die Jungen wie Pizzerra und Jaus, Josch oder eben auch Caro Fuchs. Und die drei gibt es in dieser Stunde auch noch alle. Jetzt aber mal viel Spaß mit Gleichkreuzbier von Pizzerra und Jaus. Schönen Mittwochabend, meine Lieben.
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0: Und jetzt geht's mit dem Hit-Dreier hier auf Radio Grün-Weiß los. Freut euch jetzt bei Jump auf Caro Fuchs, also Musik aus dem Mürztal und ihrer Single Rätsel meiner Sackel. Dann gibt's noch mehr Frauenpower, und zwar in Form von Katy Perry und Watch It Burn. Und wir starten gleich mal rein mit Josh. Und wer singt dann Lieder für dich? Angenehmen Feierabend.
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0: Ich mache mir jetzt gleich selber musikalisch wieder eine große Freude. Nach einer kurzen Pause geht's nämlich mit Alex Warren weiter. Passenger habe ich gleich für euch bzw. für uns. Schönen Mittwochabend.
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1: Im Studio Alexander Fekonja. Österreich hat noch nie eine Trockenheit erlebt wie aktuell. Das macht auch den Wäldern zu schaffen. Das kann man derzeit auch sehen, wenn man in den Wald geht, sagt uns Stefan Schörkuber von den Bundesforsten.
2: Man sieht im Sommer oft Bilder, wie wir sie vielleicht von einem Herbstwald kennen. Die Blätter verfärben sich teilweise und werden auch frühzeitig sogar abgeworfen. Das heißt, unsere Bäume stehen unter starkem Trockenstress.
1: Unter Stress wegen der Dürre stehen auch die heimischen Bauern. Im Streit um Dürrehilfen für sie gibt es aber noch immer keine Lösung, auch nicht für ein neues Klimagesetz. Die Koalition kommt auf keinen gemeinsamen Nenner. Wann die Verhandlungen weitergehen, ist offen. Immer mehr Menschen in Österreich brauchen einen Erwachsenenvertreter, also jemanden, der etwa Behördenwege oder Bankgeschäfte für sie erledigt, weil sie es selbst nicht mehr können. Es gibt aber immer weniger davon. Seit 2018 ist die Zahl von rund 52.700 auf 35.000 gesunken. Das Vertretungsnetz warnt vor Folgen für die Rechte der Betroffenen. Besonders schlecht ist die Lage in Salzburg. In Wien hat das Gericht heute über den Fall des ersten Bewohners einer sogenannten Auszeit-WG für strafunmündige Jugendliche entschieden und beschlossen, dass die Tür des 13-Jährigen in der Nacht versperrt werden darf. Kritiker bezweifeln aber, dass die gesetzliche Grundlage für so eine Einrichtung überhaupt passt, weil sie eigentlich für Alters- und Pflegeheime gedacht ist. Und im Fußball hat der LASK heute die Chance, zum ersten Mal die Ligaphase der Champions League zu erreichen. Die Hürde im Playoff ist aber hoch. Die Oberösterreicher müssen sich heute im Spiel in Glasgow mit dem schottischen Rekordmeister Celtic messen, der als Favorit gilt. Anpfiff ist in gut einer Stunde.
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1: Vater,
2: was ist denn
1: los? Naja, du weißt, da ist die eine Frau.
2: Oh, oh, oh, nein, nicht schon wieder diese eine.
1: Vielleicht.
2: Sohn, ich hab's dir doch gesagt, das sieht nach Ärger aus.
3: Quatsch, nein, tut's gar nicht.
2: Natürlich, oh mein Gott, nein, nein.
1: Nein, nein, es ist nicht wie du denkst, ist alles nicht so schlimm.
2: Ich wusste, dass sowas passiert, es ist sehr schlimm, mein Sohn.
1: Aber Vater,
2: was?
1: Du weißt, was jetzt kommt.
2: Nein, sag's mir.
1: Ich brauch Kohle für einen Ring.
2: Für einen Ring? Nein.
1: Ein Klitz.

0: Sohn, wir feiern das zusammen.
1: Echt?
0: Komm her und setz dich hin.
1: Bist du dir sicher?
0: Ja.
1: Wirklich?
0: Natürlich.
2: Vater, ich find's doch super gut, aber da ist noch so ein Ding.
0: Was für ein Ding, mein Junge? Was? Bitte schön, was meinst du?
2: Naja, die Nacht war wild und heiß und wir zwei waren es auch.
0: Was willst du mir damit sagen, mein Junge, damit ich verstehe?
1: Sag mal, Vater, bist du blind?
0: Wieso blind? Was meinst du?
2: Sieh mal ihren Bauch.
0: Oh nein, warum ist der so groß?
3: Warum lasst ihr euch nicht noch etwas sagen?

0: Vater, Vater, da fragst du mich Fragen. Natürlich kann es nur einen geben, der diese Kosten decken wird. Ich habe nicht gedacht.
1: Oh, das ist sehr schlecht. Ich wusste es am Ende.
0: Du wirst auf jeden Fall helfen.
1: Ja, natürlich helfen, helfen.
0: Vater, du bist mein Lieblingsvater.
1: Na gut, aber hast du mehrere?
0: Ich bin der einzige Vater. Du bist Odinson, Odysseus.
1: Oh ja.
0: Du bist der Zeus.
1: Das gefällt mir, aber trotzdem blickst

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1: Im Studio Alexander Fekonja. Österreich hat noch nie eine Trockenheit erlebt wie aktuell. Das macht auch den Wäldern zu schaffen. Das kann man derzeit auch sehen, wenn man in den Wald geht, sagt uns Stefan Schörkuber von den Bundesforsten.
2: Man sieht im Sommer oft Bilder, wie wir sie vielleicht von einem Herbstwald kennen. Die Blätter verfärben sich teilweise und werden auch frühzeitig sogar abgeworfen. Das heißt, unsere Bäume stehen unter starkem Trockenstress.
1: Unter Stress wegen der Dürre stehen auch die heimischen Bauern. Im Streit um Dürrehilfen für sie gibt es aber noch immer keine Lösung, auch nicht für ein neues Klimagesetz. Die Koalition kommt auf keinen gemeinsamen Nenner. Wann die Verhandlungen weitergehen, ist offen. Immer mehr Menschen in Österreich brauchen einen Erwachsenenvertreter, also jemanden, der etwa Behördenwege oder Bankgeschäfte für sie erledigt, weil sie es selbst nicht mehr können. Es gibt aber immer weniger davon. Seit 2018 ist die Zahl von rund 52.700 auf 35.000 gesunken. Das Vertretungsnetz warnt vor Folgen für die Rechte der Betroffenen. Besonders schlecht ist die Lage in Salzburg. In Wien hat das Gericht heute über den Fall des ersten Bewohners einer sogenannten Auszeit-WG für strafunmündige Jugendliche entschieden und beschlossen, dass die Tür des 13-Jährigen in der Nacht versperrt werden darf. Kritiker bezweifeln aber, dass die gesetzliche Grundlage für so eine Einrichtung überhaupt passt, weil sie eigentlich für Alters- und Pflegeheime gedacht ist. Und im Fußball hat der LASK heute die Chance, zum ersten Mal die Ligaphase der Champions League zu erreichen. Die Hürde im Playoff ist aber hoch. Die Oberösterreicher müssen sich heute im Spiel in Glasgow mit dem schottischen Rekordmeister Celtic messen, der als Favorit gilt. Anpfiff ist in gut einer Stunde.
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